Ach, das ist doch egal, in welcher Position man schläft. Hauptsache, man hat jemanden, mit dem man das ausprobieren kann. Weil so ganz alleine sieht das natürlich albern aus. Also, ich wünsche euch einen Partner oder eine Partnerin, dass ihr das alles verwirklichen könnt. Und jetzt habe ich einen ganz, jetzt werden wir mal ein bisschen französisch. Ich meine jetzt, was die Songs angeht. Edith Piaf, non, je ne regrette rien. Nein, ich bereue nichts. Ich auch nicht.

Also, da habe ich extra die Hörer gefragt, ob sie mitmachen und mir ihre Geschichten erzählen oder sich Songs wünschen. Und jetzt hat sich jemand einen Song gewünscht und ich habe vergessen, das zu erwähnen. Das war nämlich mit Ben E. King, Stand By Me. Den hat sich Petra van Domenhof aus Holland gewünscht. Petra, sorry, aber du hattest ja Gott sei Dank zwei Songs gewünscht und als kleine Entschädigung spiele ich natürlich Elvis Presley, Can't Help Falling in Love, einer seiner schönsten Songs. Und dann ganz dicken Knuffel nach Holland.

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2: Und herzlich willkommen zurück zur zweiten Stunde hier im Studio Drüpplingsen mit der Love-Song-Sendung heute und am Mikrofon weiterhin Ille Wallis. Und jetzt habe ich Kraftwerk mit Computerliebe.

0: Ach, ich habe das mal ein bisschen verkürzt, so Computerliebe ist dann wohl doch nix für mich. Ach, ich habe das mal ein bisschen verkürzt, so Computerliebe ist dann wohl doch nix für mich. Och nee, Computerliebe muss nicht sein, man muss schon was zum Anfassen haben, ist meine persönliche Meinung. Liebe ist übrigens sehr facettenreich und lässt sich anhand der antiken griechischen Philosophie in verschiedene Grundformen unterteilen. Die wichtigsten Konzepte umfassen leidenschaftliche Romantik, tiefe Freundschaft, familiäre Verbundenheit, bedingungslose Nächstenliebe, spielerische Zuneigung, pragmatische Liebe, emotionale Abhängigkeit sowie die Selbstliebe. Und darüber erzähle ich dann gleich ein bisschen mehr. Jetzt kommt der nächste Wunsch, der ist von Monika Frambach, eine ganz treue Hörerin auch. Und sie hat sich gewünscht von Thunder Promote, kannst du meine Liebe spüren?
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Und da darf ich doch tatsächlich etwas vorlesen von der Heidi. Und Heidi hat geschrieben, wenn möglich, ist mein absolutes Lieblingslied mit wunderschönen Erinnerungen. Liebe es und es war eine wunderschöne große Liebe. Ich habe natürlich nachgehakt, Fragezeichen wer, war ein 20 Jahre jüngerer Mann, eine Affäre von 3 Jahren. Wir haben immer noch guten Kontakt, er hat inzwischen schon eine große Tochter, es ist 35 Jahre her. Unbedingt, weil ich geschrieben habe und schön, wenn man im Guten auseinandergeht. Und da schreibt sie, unbedingt, ich habe es damals beendet, dieses Lied hat er im laufenden Band gespielt. Die Story darfst du erwähnen, falls du magst. Ich war ja damals frei, was haben wir noch zu verbergen? Alles schöne Erinnerungen. Du darfst alles erwähnen, was ich dir geschrieben habe, ganz wie du möchtest. Es war von beiden Seiten eine tiefe, ehrliche Liebe. Jeder war frei und ich möchte diese wunderschöne Zeit niemals vergessen. Und dafür danke ich dir, dass du so offen bist, liebe Heidi. Und jetzt bekommst du deinen Song von Pierre Cosso und Bonnie Bianco, Stay.

Ja, weiter geht's also mit der Liebe, dass die sehr facettenreich ist, das wissen wir. Eros ist leidenschaftliche Liebe, bezieht sich auf romantische Anziehung, Erotik und das intensive Verlangen nach einem anderen, nach einer anderen Person. Dann gibt's Philia, freundschaftliche Liebe, beschreibt tiefe platonische Liebe, Kameradschaft und Loyalität, die auf gegenseitigem Respekt und Vertrauen basieren. Dann gibt es noch, was habe ich denn noch? Agape, bedingungslose Nächstenliebe, eine selbstlose, opferbereite und universelle Liebe, die ohne Erwartung einer Gegenleistung gegeben wird. Und die anderen erzähle ich dann gleich. Jetzt

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1: Das war das berühmte Ti Amo, dieses Mal nicht von Howie, sondern von Umberto Tozzi. Ich glaube, das ist sogar das Original, oder? Muss ich direkt mal nachschauen. Ja, und jetzt komme ich zu meinem lieben Freund und langjährigen Hörer Manfred Bick. Der hat sich auch etwas gewünscht, nämlich einen ganz, ganz tollen Titel, wie ich finde. What the World Needs Now. Tja, was gebraucht die Welt denn im Moment? Frieden und Liebe. Und er hat sich den gewünscht von Dionne Warwick. Und dann habe ich ein bisschen gesucht und habe tatsächlich in meinem Repertoire hier einen Song oder diesen Song, aber nicht alleine von ihr gesungen, sondern zusammen mit Mark Marshall und Jay Alexander. Und das hört sich wirklich ganz, ganz toll an. Ja, danke Manfred, mach weiter so.

Ach, ich hab ja so recht. Ich hab nachgeschaut. Der Welthit Ti Amo wurde von dem italienischen Musiker Umberto Tozzi und dem Songwriter Giancarlo Bigazzi komponiert und getextet. Der Song erschien ursprünglich im Jahr 1977. Ja, das wissen wir. Aber hier hat eben Howard den größeren Erfolg damit gehabt. Und jetzt erfülle ich mir selbst auch mal einen Wunsch. Wir hatten ja vorhin schon mal Edith Piaf mit einem anderen Song, Non, je ne regrette rien. Und jetzt habe ich einen Song von ihr, den aber Céline Dion so wunder, wunder, wunderschön auf dem Eiffelturm gesungen hat, anlässlich der Olympischen Spiele. Einfach nur schön. Und ja, den spiele ich doch jetzt. L'hymne à l'amour chante.

Ach, einfach nur schön. Ich bekomme jedes Mal wieder Gänsehaut. Ich sehe sie noch da auf dem Eiffelturm stehen. Und es ging ihr ja damals nicht so gut. Ich glaube, das hat sich auch noch nicht viel gebessert. Aber diese Stimme, der Wahnsinn. Ach ja, zu schön. So, und jetzt machen wir mal einen Abstecher in die Schweiz mit der Pepelinat Band Swiss Lady.

0: Und warum habe ich den Song gespielt? Ich habe ja immer Hintergedanken dabei. Ja, weil ganz einfach, jetzt kommt ein Kollege zu Wort, nämlich der Andreas aus der Schweiz von Radio Alperose, und der hat sich auch etwas gewünscht und hat auch einen passenden Text dazu erzählt.
1: Also, mein absolutes erstes Lied, als ich erstmals richtig verliebt war, war Love Hurts. Da habe ich meine Freundin kennengelernt, wo ich fast 20 Jahre zusammen war. Das Lied war dutzendmal gerade im Trend und es wurde gespielt und es wurde eigentlich zu meinem Kultlied von Nazareth. Love Hurts. Und das Lied, das immer wenn ich es höre, kommt die Erinnerung zurück. Ich weiß noch, wie das war. Wir waren da erst einmal allein im Ausgang ohne die Freunde und das Lied wurde gespielt und wir haben uns aneinander gedrückt, geküsst. Tja, wie man halt so als Junge ist. Das sind meine Erinnerungen und dieses Lied ist immer ein Teil von meinem Leben. Wenn du willst, liebe Ile, darfst du das selbstverständlich über den Sender spielen lassen. Damit grüße ich natürlich auch die Hörer von Radio Alpenrose und wünsche euch eine gute Sendung mit Ilse Marie Wallis.

Danke, Andreas. Da könnte ich stundenlang zuhören. Das war also Love Hurts mit Nazareth oder Nazareth. Und jetzt habe ich einen Wunsch von der Uschi Kolling, auch einer ganz, ganz treuen Hörerin. Und sie hat sich gewünscht von Peter Sebastian und Tina Heeschen ganz, ganz tief in meinem Herzen.

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1: Und jetzt wird's spannend. In der römischen Mythologie ist Amor, der Liebesgott, immer männlich. Da ich ja nun hier als weibliches Wesen sitze, muss ich mich dann eben als Venus oder Aphrodite bezeichnen. Und in dieser Funktion jetzt sage ich mal, hallo Andi, hör gut zu. In unserem Leben gab es vielleicht sogar mal mehr als drei Berge, aber wir haben gemerkt, unsere Herzen schaffen auch den höchsten Berg. Es gab Tage, als keiner von uns den nächsten Schritt alleine weitergeschafft hätte, aber gemeinsam haben wir gemerkt, egal wie hoch der Berg auch ist, gemeinsam schaffen wir das. 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

0: Das waren Together for Kids mit dem Song von Wolfgang Berge, der Liebe. So, jetzt sage ich mal, hallo Wolfgang, gut
1: zu hören.
0: Hier ist das Lied von mir, das Leben wartet nicht auf den perfekten Moment. Sehr persönlich. Als Gruß möchte ich dazu sagen, als alles anfing, wusste keiner, wie es endet. Aber aus einem Moment, der nur Musik enthielt, wurde mehr. Ich habe mich oft gefragt, ob der nächste Schritt vielleicht einer zu viel ist. Heute will ich dir nur sagen, jeder Tag, jede Stunde, jede Minute mit dir macht mein Leben ein bisschen reicher. Dafür danke ich dir. Du bist mehr, als ich mir je erwünschen konnte. Und dafür sage ich einfach nur, danke. Dein Andi.

0: 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Danke.
1: Und jetzt habe ich einen ganz tollen Song für euch zum Abschluss hier der 2 Stunden. L'amour en discothèque von Luca featuring Sumo. Ja, und wer mag sich dahinter verbergen? Ja, liebe Hörer, der Kollege Gernot kann nicht nur sehr gut moderieren und tolle Sendungen machen, nein, er kann auch Songs kreieren. Denn hinter dem Namen des folgenden Songs bzw. des Interpreten verbirgt sich kein geringerer als der liebe Kollege Gernot. Ich finde, sehr, sehr toll gemacht. Weiter so, Gernot. Und als Dankeschön erfülle ich dir natürlich auch deinen Musikwunsch, Bernd Klüver mit »Wer weiß«.

0: Ach, ganz toll. Und ich muss sagen, ich habe mich schon wieder verplaudert. Meine 2 Stunden sind wieder rum. Und deswegen habe ich beschlossen, den Song, den der Gernot sich gewünscht hat, nämlich Wer weiß von Bernd Klüver, als meinen Ohrwurm der Woche zu nehmen. Und mit dem werde ich mich dann verabschieden, sage Dankeschön fürs Zuhören, hoffe, ihr hattet ein bisschen Spaß. Ich habe die Hälfte meiner Texte wieder vergessen, das hole ich dann nach. Ich mache ja irgendwann bald wieder eine Love-Song-Sendung. Danke für eure Zuschriften und macht's gut, bis bald. Alles Liebe, eure Ille.
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1: Im Studio Anna Löwer. Die Ermittler haben nach dem versuchten Anschlag am Flughafen Leipzig-Halle vor rund 4 Wochen offenbar 2 Verdächtige identifiziert. Dabei soll es sich um einen gebürtigen Russen und einen Mann aus Belarus mit russischem Pass handeln, berichten WDR und Süddeutsche Zeitung. DNA-Spuren vom Tatort und Hinweise der Nachrichtendienste führen demnach zu den beiden Männern. Festnahmen gab es bislang nicht. Auch die Bundesregierung vermutet ja, dass Russland hinter dem Vorfall steckt. Heeresinspekteur Christian Freuding will, dass jeder Bundeswehrsoldat künftig mit Drohnen umgehen kann. In der Grundausbildung gäbe es bereits einen Basiskurs zur Drohnenbedienung, sagte er den RND-Zeitungen. Künftig müsse jeder Soldat entweder Drohnen aufklären oder abwehren können. Die Energiebranche fordert nach den Attacken auf 2 Umspannwerke in Deutschland mehr Schutz für die Stromversorgung. Es bräuchte etwa mehr Möglichkeiten bei der Kameraüberwachung. Das ist aber nicht immer ganz so einfach. Finn Riebesel-Freundlieb.
2: Genau, beim Bundesverband der Energie- und Wasserwirtschaft sagte man mir, dass es zum Beispiel kein Problem sei, die eigene Anlage oder das eigene Werk zu überwachen. Schwieriger wird's bei den öffentlichen Bereichen davor. Der BDEW will, dass dafür die Datenschutzregeln angepasst werden. So sollen Kameras auch den öffentlichen Bereich rund um solche Anlagen herum überwachen können. Nach den Attacken auf Umspannwerke in NRW und Brandenburg laufen die Ermittlungen auf Hochtouren. Ob die Fälle zusammenhängen und wer dahinter steckt, das ist noch unklar.
1: Deutsche Landwirte bekommen mehr Hilfen vom Bund. Das hat Landwirtschaftsminister Rainer angesichts der schlechten Erntebilanz für dieses Jahr angekündigt. Unter anderem sollen deutlich höhere zinsgünstige Darlehen für laufende Kosten aufgenommen werden können. Eine Woche nach der Flutkatastrophe im Himalaya werden weiter tausende Menschen vermisst. Die Zahl der Toten ist mittlerweile auf über 1200 gestiegen. Hunderte Menschen haben jetzt auch DNA-Proben abgegeben, in der Hoffnung, so ihre Angehörigen identifizieren zu können. Titelverteidiger FC Bayern München hat Osnabrück aus dem DFB-Pokal geworfen. Beim Zweitligisten gewannen die Bayern mit 4:1.
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3: Mit KI-Support. Viele Wolken gibt es heute, dazu kommt immer wieder Regen. An der Küste kann auch mal ein Gewitter aufziehen. Weiter südlich wird es später oft sonnig und bleibt trocken. Die Höchstwerte liegen heute zwischen 19 und 29 Grad. Morgen sind wieder viele Wolken dabei, ab und zu regnet es. Und am Nachmittag sind auch Gewitter drin, dazu bis zu 32 Grad.

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2: Im Studio Anna Löwer. Schönen guten Morgen. Die Ermittler haben nach dem versuchten Anschlag am Flughafen Leipzig-Halle vor rund 4 Wochen offenbar 2 Verdächtige identifiziert. Das berichten WDR und Süddeutsche Zeitung. Colin Mock mit den Einzelheiten.
3: Dabei soll es sich um einen gebürtigen Russen und einen Mann aus Belarus mit russischem Pass handeln. DNA-Spuren vom Tatort und Hinweise der Nachrichtendienste führten demnach zu den beiden Männern. Festnahmen gab es bislang nicht. Das BKA konnte aber offenbar Ein- und Ausreise teilweise nachverfolgen. Die Bundesregierung macht ja Russland mittlerweile direkt für den versuchten Drohnenanschlag verantwortlich.
2: Nach den Attacken auf die Stromversorgung in NRW und Brandenburg fordern Energieverbände mehr Schutz für Umspannwerke. Es geht dabei unter anderem um mehr Möglichkeiten bei der Kameraüberwachung. Der Bundesverband der Energie- und Wasserwirtschaft will, dass dafür die Datenschutzregeln geändert werden. Kameras sollen dadurch auch den öffentlichen Bereich rund um die Anlagen im Blick haben können. Die Ermittlungen laufen weiter auf Hochtouren. Ob die Fälle zusammenhängen oder wer dahinter steckt, ist noch offen. Heeresinspekteur Christian Freuding fordert mehr Tempo bei der Reform der Bundeswehr. Dem Redaktionsnetzwerk Deutschland sagte er, Deutschland müsse dringend seine militärischen Kapazitäten erhöhen. Mit Blick auf Russland warnte Freuding, der Feind warte nicht auf die Fertigmeldung Deutschlands. Bis zu 10 Milliarden Euro Entlastungen, die will Finanzminister Klingbeil mit der Einkommenssteuerreform erreichen. Für die gab es jetzt grünes Licht vom Bundeskabinett. Allen voran soll der steuerfreie Betrag beim Einkommen schrittweise steigen. Dafür steigt im Gegenzug die Reichensteuer. Deutschland darf neue Gaskraftwerke bauen. Die EU erlaubt dafür Förderungen von bis zu 35 Milliarden Euro. Die Kraftwerke sollen einspringen, wenn Wind und Sonne gerade nicht genug Strom liefern. Erst mit Erdgas, dann später mit klimaneutralem Wasserstoff. Der FC Bayern München steht in der 2. Runde des DFB-Pokals. Die Bayern gewannen bei Zweitligist VfL Osnabrück mit 4:1.
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4: Mit KI-Support. Viele Wolken gibt es heute, dazu kommt immer wieder Regen. An der Küste kann auch mal ein Gewitter aufziehen. Weiter südlich wird es später oft sonnig und bleibt trocken. Die Höchstwerte liegen heute zwischen 19 und 29 Grad. Morgen sind wieder viele Wolken dabei, ab und zu regnet es. Und am Nachmittag sind auch Gewitter drin, dazu bis zu 32 Grad.

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1: Im Studio Anna Löwer. Schönen guten Morgen. Die Ermittler haben nach dem versuchten Anschlag am Flughafen Leipzig-Halle vor rund 4 Wochen offenbar 2 Verdächtige identifiziert. Dabei soll es sich um einen gebürtigen Russen und einen Mann aus Belarus mit russischem Pass handeln, berichten WDR und Süddeutsche Zeitung. DNA-Spuren vom Tatort und Hinweise der Nachrichtendienste führen demnach zu den beiden Männern. Festnahmen gab es bislang nicht. Auch die Bundesregierung vermutet ja, dass Russland hinter dem Vorfall steckt. Heeresinspekteur Christian Freuding will, dass jeder Bundeswehrsoldat künftig mit Drohnen umgehen kann. In der Grundausbildung gäbe es bereits einen Basiskurs zur Drohnenbedienung, sagte er den RND-Zeitungen. Künftig müsse jeder Soldat entweder Drohnen aufklären oder abwehren können. Die Energiebranche fordert nach den Attacken auf 2 Umspannwerke in Deutschland mehr Schutz für die Stromversorgung. Es bräuchte etwa mehr Möglichkeiten bei der Kameraüberwachung. Das ist aber nicht immer ganz so einfach. Finn Riebesel-Freundlieb.
2: Genau, beim Bundesverband der Energie- und Wasserwirtschaft sagte man mir, dass es zum Beispiel kein Problem sei, die eigene Anlage oder das eigene Werk zu überwachen. Schwieriger wird's bei den öffentlichen Bereichen davor. Der BDEW will, dass dafür die Datenschutzregeln angepasst werden. So sollen Kameras auch den öffentlichen Bereich rund um solche Anlagen herum überwachen können. Nach den Attacken auf Umspannwerke in NRW und Brandenburg laufen die Ermittlungen auf Hochtouren.

0: Ob die Fälle zusammenhängen und wer dahinter steckt, das ist noch unklar.
1: Deutsche Landwirte bekommen mehr Hilfen vom Bund. Das hat Landwirtschaftsminister Reiner angesichts der schlechten Erntebilanz für dieses Jahr angekündigt. Unter anderem sollen deutlich höhere zinsgünstige Darlehen für laufende Kosten aufgenommen werden können. Eine Woche nach der Flutkatastrophe im Himalaya werden weiter tausende Menschen vermisst. Die Zahl der Toten ist mittlerweile auf über 1200 gestiegen. Hunderte Menschen haben jetzt auch DNA-Proben abgegeben, in der Hoffnung, so ihre Angehörigen identifizieren zu können. Titelverteidiger FC Bayern München hat Osnabrück aus dem DFB-Pokal geworfen. Beim Zweitligisten gewannen die Bayern mit 4:1.

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1: Mit KI-Support. Viele Wolken gibt es heute früh und dazu kommt auch immer wieder Regen runter. An der Küste kann es ab und zu auch mal ein Gewitter geben. Tagsüber bleibt es Richtung Norden eher nass, weiter südlich ist es trocken und freundlicher. In den Hochlagen und an der Küste kann es außerdem stürmisch werden. Dazu sind maximal 19 bis 29 Grad drin. Morgen wieder viele Wolken mit Regen und einzelnen Gewittern, Höchstwerte bis 32 Grad.

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1: Im Studio Jana Klonikowski. Schönen guten Morgen. Nach den Attacken auf die Stromversorgung in NRW und Brandenburg fordern Energieverbände mehr Schutz für Umspannwerke. Dabei geht es unter anderem um mehr Möglichkeiten bei der Kameraüberwachung. Der Bundesverband der Energie- und Wasserwirtschaft will, dass die Datenschutzregeln geändert werden. Kameras sollten dann auch den öffentlichen Bereich rund um die Anlagen im Blick haben können. Die Ermittlungen zu den Attacken laufen unterdessen weiter auf Hochtouren. Ob die beiden Fälle zusammenhängen und wer dahinter steckt, ist noch offen. Aus der Wirtschaft gibt es Kritik an der Einkommensteuerreform der Bundesregierung. Der Bundesverband der deutschen Industrie zum Beispiel sieht zusätzliche Belastungen, Colin Mock.
2: Ja, BDI-Chef Lösch sagt, von einem spürbaren Entlastungssignal für Unternehmen könne keine Rede sein. Die Ausweitung der Reichensteuer treffe auch den industriellen Mittelstand deutlich. Auch die Industrie- und Handelskammer sieht das ähnlich. Die Anhebung der Reichensteuer sei faktisch eine Mittelstandssteuer, so IHK-Chefin Melnikow. Mit der Erhöhung sollen die Pläne vorrangig finanziert werden. Finanzminister Klingbeil will 10 Milliarden Euro Entlastung, vor allem für kleine und mittlere Einkommen sowie Familien.
1: Heeresinspekteur Christian Freuding fordert mehr Tempo bei der Reform der Bundeswehr. Dem Redaktionsnetzwerk Deutschland sagte er, Deutschland müsse dringend seine militärischen Kapazitäten erhöhen. Mit Blick auf Russland warnt Freuding, der Feind warte nicht auf die Fertigmeldung. Bei einem Angriff auf einen AfD-Infostand in Bad Kreuznach in Rheinland-Pfalz sind 9 Menschen leicht verletzt worden. Laut Polizei wurde aus einem angrenzenden Gebäude eine reizende Flüssigkeit auf den Stand geschüttet. Mehrere Menschen erlitten dabei Hautreizungen. Pflichtaufgabe erfüllt. Titelverteidiger FC Bayern München hat in der ersten DFB-Pokalrunde den VfL Osnabrück rausgeworfen. Trotz eines frühen Gegentreffers des Zweitligisten siegten die Bayern am Ende mit 4:1.
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3: Mit KI-Support. Viele Wolken gibt es heute früh und dazu kommt auch immer wieder Regen runter. An der Küste kann es ab und zu auch mal ein Gewitter geben. Tagsüber bleibt es Richtung Norden eher nass, weiter südlich ist es trocken und freundlicher. In den Hochlagen und an der Küste kann es außerdem stürmisch werden. Dazu sind maximal 19 bis 29 Grad drin. Morgen wieder viele Wolken mit Regen und einzelnen Gewittern, Höchstwerte bis 32 Grad.

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1: Im Studio Jana Klunikowski. Schönen guten Morgen. Die Energiebranche fordert nach den Attacken auf zwei Umspannwerke in Deutschland mehr Schutz für die Stromversorgung, etwa durch eine bessere Kameraüberwachung. Das ist aber nicht immer ganz so einfach, Finn Rebesell-Freundlieb.
2: Genau, beim Bundesverband der Energie- und Wasserwirtschaft sagte man mir, dass es zum Beispiel kein Problem sei, die eigene Anlage oder das eigene Werk zu überwachen. Schwieriger wird's bei den öffentlichen Bereichen davor. Der BDEW will, dass dafür die Datenschutzregeln angepasst werden. So sollen Kameras auch den öffentlichen Bereich rund um solche Anlagen herum überwachen können. Nach den Attacken auf Umspannwerke in NRW und Brandenburg laufen die Ermittlungen auf Hochtouren. Ob die Fälle zusammenhängen und wer dahinter steckt, das ist noch unklar.
1: Aus der Wirtschaft gibt es Kritik an der Einkommensteuerreform der Bundesregierung. Unter anderem die Industrie- und Handelskammer sieht durch die Erhöhung der Reichensteuer Nachteile für Unternehmen. Die Anhebung sei faktisch eine Mittelstandssteuer, sagt IHK-Chefin Melnikow. Falschinformationen vor Wahlen nehmen Überhand, das sagt der Berliner Landeswahlleiter Bröchler. Der Rheinischen Post sagte er, die Desinformation vor allem auf Social Media hat eine neue Dimension erreicht. In diesem Monat wird in Sachsen-Anhalt, Mecklenburg-Vorpommern und in Berlin gewählt. Plug-in-Hybridautos gelten als klimafreundlicher Kompromiss zwischen E-Auto und Verbrenner. Doch im Alltag sind die Fahrzeuge wohl nicht so sauber wie gedacht. Zu diesem Schluss kommt eine neue internationale Studie, Anna Löwer.
3: Genau, und da heißt es, Plug-in-Hybridautos haben in der Realität eine deutlich schlechtere CO2-Bilanz als auf dem Papier. Die Studie hat die Daten von rund 920.000 Fahrzeugen ausgewertet. Demnach fahren die Plug-in-Hybride im Schnitt nur etwa 20% der Strecke elektrisch. In den offiziellen Berechnungen wird dagegen von rund 80% ausgegangen. Bei neueren Fahrzeugen wird die Lücke sogar noch größer.
1: Die ganz große Überraschung im DFB-Pokal ist ausgeblieben. Der FC Bayern München hat sein Erstrundenspiel gegen den VfL Osnabrück mit 4:1 gewonnen und ist damit weiter auf Kurs Titelverteidigung. Übrigens stehen damit jetzt alle Erstligisten in Runde 2. Das gab's zuletzt vor 18 Jahren.
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4: Mit KI-Support. Viele Wolken gibt es heute und im Norden regnet es immer wieder, teils auch kräftiger. An der Küste kann auch mal ein Gewitter dabei sein, während es im Süden oft sonnig und trocken bleibt. An der Nordsee sind vereinzelt Sturmböen drin. Dazu liegen die Höchstwerte heute zwischen 19 und 29 Grad. Morgen bleiben viele Wolken im Spiel, ab und zu fällt Regen und später sind auch einzelne Gewitter möglich, maximal bis 32 Grad.

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1: Im Studio Jana Klonikowski. Schönen guten Morgen. Nach den Attacken auf die Stromversorgung in NRW und Brandenburg fordern Energieverbände mehr Schutz für Umspannwerke. Dabei geht es unter anderem um mehr Möglichkeiten bei der Kameraüberwachung. Der Bundesverband der Energie- und Wasserwirtschaft will, dass die Datenschutzregeln geändert werden. Kameras sollten dann auch den öffentlichen Bereich rund um die Anlagen im Blick haben können. Die Ermittlungen zu den Attacken laufen unterdessen weiter auf Hochtouren. Ob die beiden Fälle zusammenhängen und wer dahinter steckt, ist noch offen. Aus der Wirtschaft gibt es Kritik an der Einkommensteuerreform der Bundesregierung. Der Bundesverband der deutschen Industrie zum Beispiel sieht zusätzliche Belastungen, Colin Mock.
2: Ja, BDI-Chef Lösch sagt, von einem spürbaren Entlastungssignal für Unternehmen könne keine Rede sein. Die Ausweitung der Reichensteuer treffe auch den industriellen Mittelstand deutlich. Auch die Industrie- und Handelskammer sieht das ähnlich. Die Anhebung der Reichensteuer sei faktisch eine Mittelstandssteuer, so IHK-Chefin Melnikow. Mit der Erhöhung sollen die Pläne vorrangig finanziert werden. Finanzminister Klingbeil will 10 Milliarden Euro Entlastung, vor allem für kleine und mittlere Einkommen sowie Familien.
1: Das Goethe-Institut muss seine Arbeit in Russland einstellen. Moskau schließt offenbar die Standorte im Land, weil Deutschland nach dem versuchten Drohnenanschlag am Leipziger Flughafen das russische Haus in Berlin schließt. Die Bundesregierung macht ja Russland für den Vorfall verantwortlich. Ein abgesagter Auftritt der Popband Alphaville sorgt für Wirbel. Die Band wurde vom Glücksgefühle-Festival auf dem Hockenheimring ausgeladen, wegen politischer Äußerungen. Sänger Marian Gold hatte sich zuletzt gegen die AfD positioniert und spricht von einem Maulkorb-Erlass. Die Veranstalter betonen, das Festival sei grundsätzlich unpolitisch. Pflichtaufgabe erfüllt. Titelverteidiger FC Bayern München hat in der ersten DFB-Pokalrunde den VfL Osnabrück rausgeworfen. Trotz eines frühen Gegentreffers des Zweitligisten siegten die Bayern am Ende mit 4:1.
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3: Mit KI-Support. Viele Wolken gibt es heute und im Norden regnet es immer wieder, teils auch kräftiger. An der Küste kann auch mal ein Gewitter dabei sein, während es im Süden oft sonnig und trocken bleibt. An der Nordsee sind vereinzelt Sturmböen drin. Dazu liegen die Höchstwerte heute zwischen 19 und 29 Grad. Morgen bleiben viele Wolken im Spiel, ab und zu fällt Regen und später sind auch einzelne Gewitter möglich, maximal bis 32 Grad.

0: Uns hat vorhin eigentlich mal interessiert, als ihr so wahnsinnig viel Lärm gemacht habt, ne? 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
1: Im Studio Jana Klonikowski. Schönen guten Morgen. Ist die kritische Infrastruktur in Deutschland gut genug geschützt? Nach den Anschlägen auf Umspannwerke in Brandenburg und NRW ist darüber eine neue Diskussion entbrannt. Finn Riebesel-Freundlieb.
2: Die Grünen-Politikerin Mialitsch warnt im Handelsblatt, Deutschland sei auf solche Angriffe nur unzureichend vorbereitet. Es fehle eine klare Linie. NRW-Innenminister Reul bringt im ZDF sogar eine eigene Drohnenabwehr für wichtige Anlagen ins Spiel. Und der Bundesverband der Energie- und Wasserwirtschaft fordert, die Datenschutzregeln zu lockern. So könnten Kameras auch den öffentlichen Bereich rund um die Anlagen überwachen.
1: Aus der Wirtschaft gibt es Kritik an der Einkommensteuerreform der Bundesregierung. Unter anderem die Industrie- und Handelskammer sieht durch die Erhöhung der Reichensteuer Nachteile für Unternehmen. Die Anhebung sei faktisch eine Mittelstandssteuer, sagt IHK-Chefin Melnikow. Falschinformationen vor Wahlen nehmen Überhand, das sagt der Berliner Landeswahlleiter Bröchler. Der Rheinischen Post sagte er, die Desinformation vor allem auf Social Media hat eine neue Dimension erreicht. In diesem Monat wird in Sachsen-Anhalt, Mecklenburg-Vorpommern und in Berlin gewählt. Kokosnüsse sind gefährlicher als Haiangriffe und Sex hilft bei einer verstopften Nase. Alles echte Erkenntnisse, für die Forscher mit dem renommierten Ig-Nobelpreis ausgezeichnet wurden. Hanna Messerschmidt, und der wird auch heute wieder verliehen.
3: Ja, und zum allerersten Mal nicht in den USA, sondern der Schweiz. Den Anti-Nobelpreis gibt es schon seit 35 Jahren für besonders skurrile, aber trotzdem wissenschaftliche Forschungsprojekte. Das Prinzip, sie sollen erst zum Lachen und dann zum Nachdenken anregen. Der Zusatz Ig steht übrigens für ignoble, also unwürdig, und in der Preisjury sitzen auch echte Nobelpreisträger.
1: Die ganz große Überraschung im DFB-Pokal ist ausgeblieben. Der FC Bayern München hat sein Erstrundenspiel gegen den VfL Osnabrück mit 4:1 gewonnen und ist damit weiter auf Kurs Titelverteidigung. Übrigens stehen damit jetzt alle Erstligisten in Runde 2. Das gab es zuletzt vor 18 Jahren.
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4: Mit KI-Support. Viele Wolken gibt's heute Vormittag und im Norden regnet's immer wieder, teils auch kräftiger. Später bleibt's wechselhaft, an Nord- und Ostsee kann auch mal ein Gewitter dabei sein, im äußersten Südwesten dagegen eher sonnig und trocken, dazu Höchstwerte zwischen 19 und 29 Grad. Morgen dann weiter große Unterschiede, maximal bis 32 Grad.

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1: Im Studio Jana Klonikowski. Schönen guten Tag. Nach den Angriffen auf die Stromversorgung in Brandenburg und NRW geht die Debatte um den Schutz kritischer Infrastruktur weiter. Experten warnen, da geht es nicht nur um Sicherheit, auch die Wirtschaft könnte unter solchen Angriffen leiden. Die Wirtschaftsforscherin Geraldine Dani-Knedlik im ZDF.
2: Häufen sich die Angriffe, steigt die Verunsicherung. Steigt die Verunsicherung, wirkt das ähnlich wie ein Nachfrageschock. Es wird weniger investiert in den Standort. Die Kosten zur Absicherung, die die Unternehmen tragen müssen, die werden größer. Und das dämpft natürlich mittel- bis langfristig die Produktion.
1: Die Ermittlungen zu den Attacken laufen unterdessen auf Hochtouren. Dass beide Angriffe zusammenhängen, gilt als wahrscheinlich. In München ist ein Rüstungskonzern in der Nacht offenbar Ziel eines Brandanschlags geworden. Es gab ein Feuer, das aber schnell gelöscht werden konnte. Die Polizei nahm zwei Verdächtige fest. Das betroffene Unternehmen entwickelt unter anderem Kommunikationssysteme für die Bundeswehr. Das Goethe-Institut muss seine Arbeit in Russland einstellen. Moskau schließt offenbar die Standorte im Land, weil Deutschland nach dem versuchten Drohnenanschlag am Leipziger Flughafen das russische Haus in Berlin schließt. Die Bundesregierung macht ja Russland für den Vorfall verantwortlich. Plug-in-Hybridautos gelten als klimafreundlicher Kompromiss zwischen E-Auto und Verbrenner. Doch im Alltag sind die Fahrzeuge wohl nicht so sauber wie gedacht. Zu diesem Schluss kommt eine neue internationale Studie, Anna Löwer.
3: Genau, und da heißt es, Plug-in-Hybridautos haben in der Realität eine deutlich schlechtere CO2-Bilanz als auf dem Papier. Die Studie hat die Daten von rund 920.000 Fahrzeugen ausgewertet. Demnach fahren die Plug-in-Hybride im Schnitt nur etwa 20% der Strecke elektrisch. In den offiziellen Berechnungen wird dagegen von rund 80% ausgegangen. Bei neueren Fahrzeugen wird die Lücke sogar noch größer.
1: Forschungsprojekte, die erst zum Lachen und dann zum Nachdenken anregen, die werden heute in Zürich mit dem Ig-Nobelpreis ausgezeichnet. Den gibt's seit 35 Jahren für besonders skurrile, aber wissenschaftliche Forschung. Jedes Jahr gehen tausende Nominierungen aus aller Welt für den Preis ein.
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4: Mit KI-Support. Viele Wolken gibt's heute Vormittag und im Norden regnet's immer wieder, teils auch kräftiger. Später bleibt's wechselhaft, an Nord- und Ostsee kann auch mal ein Gewitter dabei sein, im äußersten Südwesten dagegen eher sonnig und trocken, dazu Höchstwerte zwischen 19 und 29 Grad. Morgen dann weiter große Unterschiede, maximal bis 32 Grad.
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1: Im Studio Jana Klonikowski. Schönen guten Tag. Ist die kritische Infrastruktur in Deutschland gut genug geschützt? Nach den Anschlägen auf Umspannwerke in Brandenburg und NRW ist darüber eine neue Diskussion entbrannt. Finn Riebesel-Freundlieb.
2: Die Grünen-Politikerin Mialitsch warnt im Handelsblatt, Deutschland sei auf solche Angriffe nur unzureichend vorbereitet. Es fehle eine klare Linie. NRW-Innenminister Reul bringt im ZDF sogar eine eigene Drohnenabwehr für wichtige Anlagen ins Spiel. Und der Bundesverband der Energie- und Wasserwirtschaft fordert, die Datenschutzregeln zu lockern. So könnten Kameras auch den öffentlichen Bereich rund um die Anlagen überwachen.
1: In München ist ein Rüstungskonzern in der Nacht offenbar Ziel eines Brandanschlags geworden. Es gab ein Feuer, das aber schnell gelöscht werden konnte. Die Polizei nahm zwei Verdächtige fest. Das betroffene Unternehmen entwickelt unter anderem Kommunikationssysteme für die Bundeswehr. Heeresinspekteur Christian Freuding fordert mehr Tempo bei der Reform der Bundeswehr. Dem Redaktionsnetzwerk Deutschland sagte er, Deutschland müsse dringend seine militärischen Kapazitäten erhöhen. Mit Blick auf Russland warnt Freuding, der Feind warte nicht auf die Fertigmeldung. Kokosnüsse sind gefährlicher als Haiangriffe und Sex hilft bei einer verstopften Nase. Alles echte Erkenntnisse, für die Forscher mit dem renommierten Ig-Nobelpreis ausgezeichnet wurden. Hanna Messerschmidt, und der wird auch heute wieder verliehen.
3: Ja, und zum allerersten Mal nicht in den USA, sondern der Schweiz. Den Anti-Nobelpreis gibt's schon seit 35 Jahren für besonders skurrile, aber trotzdem wissenschaftliche Forschungsprojekte. Das Prinzip, sie sollen erst zum Lachen und dann zum Nachdenken anregen. Der Zusatz Ig steht übrigens für ignoble, also unwürdig, und in der Preisjury sitzen auch echte Nobelpreisträger.
1: In London sind jetzt selbstfahrende Taxis unterwegs. Die Fahrdienstleister Uber und Wave schicken ihre sogenannten Robotaxis seit heute nach und nach auf die Straße. Zur Sicherheit sitzt da aber erstmal noch ein Mitarbeiter mit im Auto.

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1: Mit KI-Support. Viele Wolken gibt es gerade und dazu kann es immer mal wieder regnen, im Norden auch öfter und teils kräftiger, an der Küste sind vereinzelt Gewitter drin. Später bleibt es insgesamt wechselhaft, die Höchstwerte liegen je nach Ecke zwischen 19 und 29 Grad. Morgen gibt es verbreitet Regen und ab und zu Gewitter, maximal 32 Grad.

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1: Im Studio Jana Klonikowski. Schönen guten Tag. Nach den Angriffen auf die Stromversorgung in Brandenburg und NRW geht die Debatte um den Schutz kritischer Infrastruktur weiter. Experten warnen, da geht es nicht nur um Sicherheit, auch die Wirtschaft könnte unter solchen Angriffen leiden. Die Wirtschaftsforscherin Geraldine Dani-Knedlik im ZDF.
2: Häufen sich die Angriffe, steigt die Verunsicherung, wirkt das ähnlich wie ein Nachfrageschock. Es wird weniger investiert in den Standort, die Kosten zur Absicherung, die die Unternehmen tragen müssen, die werden größer und das dämpft natürlich mittel- bis langfristig die Produktion.
1: Die Ermittlungen zu den Attacken laufen unterdessen auf Hochtouren. Dass beide Angriffe zusammenhängen, gilt als wahrscheinlich. Vor einem Rüstungskonzern in München sind in der Nacht Brandsätze gelegt worden. Ein Feuer konnte schnell gelöscht werden und die Polizei konnte auch zwei Verdächtige festnehmen. Das LKA geht da von einem politischen Motiv aus. Das Goethe-Institut muss seine Arbeit in Russland einstellen. Moskau schließt offenbar die Standorte im Land, weil Deutschland nach dem versuchten Drohnenanschlag am Leipziger Flughafen das russische Haus in Berlin schließt. Die Bundesregierung macht ja Russland für den Vorfall verantwortlich. Plug-in-Hybridautos gelten als klimafreundlicher Kompromiss zwischen E-Auto und Verbrenner. Doch im Alltag sind die Fahrzeuge wohl nicht so sauber wie gedacht. Zu diesem Schluss kommt eine neue internationale Studie, Anna Löwer.
3: Genau, und da heißt es, Plug-in-Hybridautos haben in der Realität eine deutlich schlechtere CO2-Bilanz als auf dem Papier. Die Studie hat die Daten von rund 920.000 Fahrzeugen ausgewertet. Demnach fahren die Plug-in-Hybride im Schnitt nur etwa 20% der Strecke elektrisch. In den offiziellen Berechnungen wird dagegen von rund 80% ausgegangen. Bei neueren Fahrzeugen wird die Lücke sogar noch größer.
1: Forschungsprojekte, die erst zum Lachen und dann zum Nachdenken anregen, die werden heute in Zürich mit dem Ig-Nobelpreis ausgezeichnet. Den gibt's seit 35 Jahren für besonders skurrile, aber wissenschaftliche Forschung. Jedes Jahr gehen tausende Nominierungen aus aller Welt für den Preis ein.
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4: mit KI-Support. Viele Wolken gibt es gerade und dazu kann es immer mal wieder regnen, im Norden auch öfter und teils kräftiger. An der Küste sind vereinzelt Gewitter drin. Später bleibt es insgesamt wechselhaft. Die Höchstwerte liegen je nach Ecke zwischen 19 und 29 Grad. Morgen gibt es verbreitet Regen und ab und zu Gewitter, maximal 32 Grad.
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0: Also im Grunde, jetzt kommt auch keine Musik mehr. Also.
1: Gut.
0: Glück auf.
1: Okay.
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Die Herren Gurke und Scholle betreten nun die Diskothek in der ehemaligen Waschkaue der stillgelegten Zeche Gewerkschaft Kuno in Essen-Brackenborgen-Dreckenhausen. Kuppala!

0: schönste aller Frauen. Tänzchen gefällig. Anschließend zwei Dry Martinis an der Bar. Und dann mal gucken, was passiert. Ey, sag mal, wie heißt denn immer so?
1: Eriko!
0: Alles klar.
2: Frau Erika und Herr Scholle betreten nun die Tanzfläche. Die Füße stehen im rechten Winkel zueinander. Die Hüften kreisen lasziv. Die Arme rudern im freien Raum. Und dann zeigt man einem imaginären Fremden den günstigsten Weg zum Bahnhof. Dabei imitieren die Tänzer den völlig entspannten Gesichtsausdruck der Bewohner US-amerikanischer Elendsviertel.
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0: Jetzt betritt der junge Herr Pommes Bratzek in Begleitung seiner alten Frau Mutter die Diskothek in der ehemaligen Waschkaue der stillgelegten Zeche Gewerkschaft Kuno in Essen-Brackenborgen-Dreckenhausen. Herr Pommes trägt einen offensichtlich eingelaufenen Pullover. Gurke und Scholle und Erika begrüßen ihn.
1: Das

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1: Im Studio Jana Klonikowski. Schönen guten Tag. Ist die kritische Infrastruktur in Deutschland gut genug geschützt? Nach den Anschlägen auf Umspannwerke in Brandenburg und NRW ist darüber eine neue Diskussion entbrannt. Finn Riebesel-Freundlieb.
2: Die Grünen-Politikerin Mialic warnt im Handelsblatt, Deutschland sei auf solche Angriffe nur unzureichend vorbereitet. Es fehle eine klare Linie. NRW-Innenminister Reul bringt im ZDF sogar eine eigene Drohnenabwehr für wichtige Anlagen ins Spiel. Und der Bundesverband der Energie- und Wasserwirtschaft fordert, die Datenschutzregeln zu lockern. So könnten Kameras auch den öffentlichen Bereich rund um die Anlagen überwachen.
1: Wer aktuell tankt, hat gut und gerne schon mal deutlich über 100 Euro auf dem Kassenzettel stehen. Und laut ADAC sind die Preise vor allem bei Super E10 zuletzt richtig erhöht worden. Colin Mock hat die Zahlen.
3: Gestern gab es mit gut 2,21 Euro einen neuen Tageshöchstwert. Im August war es mit durchschnittlich 2,14 Euro auch so teuer wie noch nie in einem Monat. Der ADAC hält die aktuellen Preise für zu hoch und nicht wirklich nachvollziehbar. Der Ölpreis sei zuletzt zwar gestiegen, liegt aber deutlich unter den Höchstständen aus dem Frühjahr. Auch wenn andere Faktoren abseits des Rohölpreises mit eingerechnet werden, sei dieser Preisanstieg laut ADAC nicht zu rechtfertigen.
1: In München ist ein Rüstungskonzern in der Nacht offenbar Ziel eines Brandanschlags geworden. Es gab ein Feuer, das aber schnell gelöscht werden konnte. Die Polizei nahm zwei Verdächtige fest. Das betroffene Unternehmen entwickelt unter anderem Kommunikationssysteme für die Bundeswehr. Ein abgesagter Auftritt der Popband Alphaville sorgt für Wirbel. Die Band wurde vom Glücksgefühle-Festival auf dem Hockenheimring ausgeladen, wegen politischer Äußerungen. Sänger Marian Gold hatte sich zuletzt gegen die AfD positioniert und spricht von einem Maulkorb-Erlass. Die Veranstalter betonen, das Festival sei grundsätzlich unpolitisch. Sport, Kunst und Englisch. Das sind die beliebtesten Fächer von Schülerinnen und Schülern in Deutschland. Das zeigt eine Studie der Uni Osnabrück. Am schlechtesten schnitten Chemie und Physik ab. Auch für Mathe sind Kinder und Jugendliche demnach eher weniger zu begeistern.
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4: Mit KI-Support. Wolkig und oft nass ist es gerade. Vor allem im Norden regnet es häufiger. An der Küste kann auch mal ein Gewitter dabei sein. Richtung Nachmittag bleibt es insgesamt wechselhaft mit gelegentlichem Regen, im Südwesten dagegen eher sonnig und trocken. Die Höchstwerte liegen heute bei 19 bis 29 Grad. Morgen geht's ähnlich weiter, hier und da Regen, dazu einzelne Gewitter, maximal bis 32 Grad.

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1: Im Studio Philipp Nützig. Schönen guten Tag. Nach den Angriffen auf die Stromversorgung in Brandenburg und NRW geht die Debatte um den Schutz kritischer Infrastruktur weiter. Experten warnen, es geht nicht nur um Sicherheit, auch die Wirtschaft könnte darunter leiden. Die Wirtschaftsforscherin Geraldine Dani-Knettlik im ZDF.
2: Häufen sich die Angriffe, steigt die Verunsicherung. Steigt die Verunsicherung, wirkt das ähnlich wie ein Nachfrageschock. Es wird weniger investiert in den Standort. Die Kosten zur Absicherung, die die Unternehmen tragen müssen, die werden größer. Und das dämpft natürlich mittel- bis langfristig die Produktion.
1: Die Ermittlungen laufen unterdessen auf Hochtouren. Dass die Attacken zusammenhängen, gilt als wahrscheinlich. Wer aktuell tankt, hat gut und gerne schon mal deutlich über 100 Euro auf dem Bon stehen. Und laut ADAC sind die Preise vor allem bei Super E10 zuletzt richtig deutlich erhöht worden. Colin Mock hat die Zahlen.
3: Gestern gab es mit gut 2,21 Euro einen neuen Tageshöchstwert. Im August war es mit durchschnittlich 2,14 Euro auch so teuer wie noch nie in einem Monat. Der ADAC hält die aktuellen Preise für zu hoch und nicht wirklich nachvollziehbar. Der Ölpreis sei zuletzt zwar gestiegen, liegt aber deutlich unter den Höchstständen aus dem Frühjahr. Auch wenn andere Faktoren abseits des Rohölpreises mit eingerechnet werden, sei dieser Preisanstieg laut ADAC nicht zu rechtfertigen.
1: Bei der Landtagswahl in Sachsen-Anhalt am Sonntag peilt die AfD erstmals die absolute Mehrheit an. Mitentscheidend wird, wie viele Parteien es in den Magdeburger Landtag schaffen. Je weniger reinkommen, desto größer die Chancen der AfD auf eine Alleinregierung. Der nächste starke El Niño kommt und davor warnt die UNO. Das Wetterphänomen soll Ende des Jahres seinen Höhepunkt erreichen und bis Februar bleiben. Erwartet werden weltweit mehr Hitze, Dürren und Überschwemmungen. Katastrophenschutzbehörden sollten sich vorbereiten, heißt es. Kokosnüsse sind gefährlicher als Haiangriffe und Sex hilft bei einer verstopften Nase. Schräge Forschungsprojekte wie diese werden jetzt wieder mit dem Ig-Nobelpreis ausgezeichnet. Der Anti-Nobelpreis wird heute in der Schweiz verliehen. In der Jury sitzen übrigens auch echte Nobelpreisträger.
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4: Mit KI-Support. Wolkig ist es heute Nachmittag und immer mal wieder regnet es. Zur Küste sind sogar vereinzelt Gewitter drin. In den nächsten Stunden bleibt das wechselhaft, im Norden kommt der Regen öfter und auch mal kräftiger. Dazu liegen die aktuellen Werte je nach Ecke zwischen 19 und 29 Grad. Morgen dann im Norden weiter viele Wolken und Regen, maximal 24 Grad.

0: herausgefunden, dass Schweine viel intelligenter sind, als wir immer glauben. Experimente beweisen, Schweine können Menschengesichter wie bei einem Memory-Spiel zuordnen und sich über viele Tage merken. Sie erkennen außerdem, wenn an dem Gesicht etwas nicht stimmt, zum Beispiel weil die Augen mit dem Computer entfernt wurden. Auch sozial haben die Tiere ziemlich was drauf. Schweine verraten ihrem Nachwuchs zum Beispiel ein Versteck für Futter, ihrem Rivalen aber nicht. Allerdings, und das sagen die Forscher auch, Schwein ist nicht gleich Schwein. Sie haben die Vermutung, dass Tiere in der Massentierhaltung verblöden. Die Tiere für die Experimente wurden extra artgerecht und mit viel Platz gehalten.
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2: Im Studio Philipp Nützig. Schönen guten Tag. Nach den Angriffen auf die Stromversorgung in Brandenburg und NRW geht die Debatte um den Schutz kritischer Infrastruktur weiter. NRW-Innenminister Reul bringt im ZDF eine eigene Drohnenabwehr für solche Anlagen ins Spiel. Experten warnen außerdem, es geht nicht nur um Sicherheit, auch die Wirtschaft könnte darunter leiden. Die Ermittlungen laufen unterdessen auf Hochtouren. Dass die Attacken zusammenhängen, gilt als wahrscheinlich. Wahlkampf-Endspurt in Sachsen-Anhalt. Die AfD mit Spitzenkandidat Ulrich Siegmund liegt mit rund 43% in den Umfragen deutlich vorn und könnte erstmals allein regieren. Finn Riebesell-Freundlieb.
3: Mitentscheidend wird, wie viele Parteien es in den Magdeburger Landtag schaffen. BSW und Grüne bangen, für die FDP sieht's ganz schlecht aus. Je weniger Parteien reinkommen, desto größer die Chancen der AfD, die absolute Mehrheit zu holen und dann allein zu regieren. Auch wenn es für die AfD nicht reicht, wird die Regierungsbildung trotzdem schwierig. Die CDU mit Ministerpräsident Schulze liegt zwar in den Umfragen auf Platz 2, aber weit hinter der AfD und will weder mit den Rechten noch mit den drittplatzierten Linken koalieren.
2: Vor einem Rüstungskonzern in München sind in der Nacht Brandsätze gelegt worden. Das Feuer konnte schnell gelöscht werden und die Polizei zwei Verdächtige festnehmen. Das LKA geht von einem politischen Motiv aus. Die Bundesregierung hat jetzt einen Olympiasieger. Ronald Raue wird neuer Sportstaatsminister. Das hat Kanzler Merz mitgeteilt. Der 44-Jährige holte im Kanu zweimal Gold. Jetzt ist er für Sport und Ehrenamt zuständig. Seine Vorgängerin Christiane Schenderlein ist ins Gesundheitsministerium gewechselt. Riesenehre für Lionel Messi. Der argentinische Fußballverband lässt alle Spiele in allen Ligen in ganz Argentinien am nächsten Spieltag in der 10. Minute unterbrechen. Dann gibt's eine Minute Applaus. Stadien mit Videowänden müssen außerdem ein Tributvideo abspielen. Messi war aus der Nationalmannschaft zurückgetreten.
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4: Mit KI-Support. Wolkig ist es heute Nachmittag und immer mal wieder regnet es. Zur Küste sind sogar vereinzelt Gewitter drin. In den nächsten Stunden bleibt das wechselhaft, im Norden kommt der Regen öfter und auch mal kräftiger. Dazu liegen die aktuellen Werte je nach Ecke zwischen 19 und 29 Grad. Morgen dann im Norden weiter viele Wolken und Regen, maximal 24 Grad.

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Hallo, mein Name ist Laura Lölke. 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Und ich wünsche mir von Marcella Mangabiera von dem Album Colors of Rio September.

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1: Im Studio Philipp Nützig. Schönen guten Tag. Ist die kritische Infrastruktur in Deutschland gut genug geschützt? Nach den Anschlägen auf Umspannwerke in Brandenburg und NRW ist darüber eine neue Diskussion entbrannt. Finn Riebesell, Freundlieb.
2: Die Grünen-Politikerin Mialitsch warnt im Handelsblatt, Deutschland sei auf solche Angriffe nur unzureichend vorbereitet. Es fehle eine klare Linie. NRW-Innenminister Reul bringt im ZDF sogar eine eigene Drohnenabwehr für wichtige Anlagen ins Spiel. Und der Bundesverband der Energie- und Wasserwirtschaft fordert, die Datenschutzregeln zu lockern. So könnten Kameras auch den öffentlichen Bereich rund um die Anlagen überwachen.
1: Kokosnüsse sind gefährlicher als Haiangriffe und Sex hilft bei einer verstopften Nase. Alles echte Erkenntnisse, für die Forscher mit dem renommierten Ig-Nobelpreis ausgezeichnet wurden. Hanna Messerschmidt, der wird auch heute wieder verliehen.
3: Ja, und zum allerersten Mal nicht in den USA, sondern der Schweiz. Den Anti-Nobelpreis gibt's schon seit 35 Jahren für besonders skurrile, aber trotzdem wissenschaftliche Forschungsprojekte. Das Prinzip, sie sollen erst zum Lachen und dann zum Nachdenken anregen. Der Zusatz Ig steht übrigens für ignoble, also unwürdig, und in der Preisjury sitzen auch echte Nobelpreisträger.
1: In München ist ein Rüstungskonzern in der Nacht offenbar Ziel eines Brandangriffs geworden. Es gab ein Feuer, das aber schnell gelöscht werden konnte. Die Polizei nahm zwei Verdächtige fest. Das betroffene Unternehmen entwickelt unter anderem Kommunikationssysteme für die Bundeswehr. Wer aktuell tankt, hat gut und gerne schon mal über 100 Euro auf dem Bon stehen. Und laut ADAC sind die Preise vor allem bei Super E10 zuletzt richtig deutlich erhöht worden. Gestern gab es mit gut 2,21 Euro einen neuen Tageshöchstwert. Im August war es mit durchschnittlich 2,14 Euro auch so teuer wie noch nie. Bei der Ausladung von Alphaville vom Glücksgefühle-Festival gibt's eine Rolle rückwärts. Der Veranstalter spricht in der Bild von einem Fehler und will die Band zurückholen. Alphaville hatte sich gegen rechtsradikale Tendenzen ausgesprochen und wollte nicht versprechen, das auf dem Festival nicht zu wiederholen.
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4: Mit KI-Support. Viele Wolken gibt es am späten Nachmittag. Dazu regnet es immer wieder, nach Norden hin öfter und teils auch kräftiger. An der Küste kann sich vereinzelt sogar mal ein Gewitter dazumischen. Im Südwesten bleibt es dagegen meist sonnig und trocken. Die Höchstwerte liegen bei 19 bis 29 Grad. Morgen weiter zweigeteilt. Nördlich viele Wolken und viel Regen, südlich oft Sonne, maximal bis 32 Grad.

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1: Im Studio Philipp Nützig. Schönen guten Abend. Nach den Angriffen auf die Stromversorgung in Brandenburg und NRW geht die Debatte um den Schutz kritischer Infrastruktur weiter. NRW-Innenminister Reul bringt im ZDF eine eigene Drohnenabwehr für solche Anlagen ins Spiel. Experten warnen außerdem, es geht nicht nur um Sicherheit, auch die Wirtschaft könnte darunter leiden. Die Ermittlungen laufen unterdessen auf Hochtouren. Dass die Attacken zusammenhängen, gilt als wahrscheinlich. Uns erwartet der stärkste El Niño seit Beginn der Aufzeichnung. Davor warnt der Deutsche Wetterdienst. Bis Februar wird das Wetterphänomen andauern und rund um den Pazifik für extreme Dürren, aber auch Überschwemmungen sorgen. Eva-Maria Wölfel, was erwartet uns denn in Europa?
2: Dadurch, dass der Pazifik so weit weg ist, lassen sich die Folgen für Europa nicht so gut vorhersagen, meinen die Wetterexperten. Wir könnten einen sehr kalten Winter bekommen, aber wahrscheinlicher ist es, dass es gerade zu Beginn des Winters mild und nass wird. In Mittelamerika ist das schon klarer. Da bereiten sich einige Länder auf Dürre vor.
1: Vor einem Rüstungskonzern in München sind in der Nacht Brandsätze gelegt worden. Das Feuer konnte schnell gelöscht werden und die Polizei zwei Verdächtige festnehmen. Das LKA geht von einem politischen Motiv aus. Die Spritpreise kennen weiter kein Limit. Das hat sich laut ADAC vor allem bei Super E10 gezeigt. Erst gestern wurde mit gut 2,21 Euro ein neuer Rekordwert erreicht. Auch im Schnitt war es letzten Monat so teuer wie nie. Da wurden rund 2,14 Euro fällig. Sachsen-Anhalt steht vor einer historischen Wahl. Sonntag geht's darum, ob die AfD mit Ulrich Siegmund die absolute Mehrheit holt. Aktuell steht die Partei in Umfragen bei rund 43%. Scheitern mehrere Parteien an der 5%-Hürde, verbessert das die Chancen der AfD auf eine Alleinregierung. Das Sommertransferfenster hat im Profifußball für neue Rekorde gesorgt. Knapp 10 Milliarden US-Dollar wurden laut FIFA bei den Männern für neue Spieler ausgegeben. Rund ein Drittel davon alleine von englischen Clubs. Auch im Frauenfußball wurde mit fast 30 Millionen Dollar so viel gezahlt wie noch nie.
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3: Mit KI-Support. Viele Wolken gibt es heute Abend. Dazu regnet es immer mal wieder, Richtung Norden teils kräftiger und an der Nordsee kann auch mal ein Gewitter dabei sein. In der Nacht bleibt es erst noch oft trocken, später kommt von der Nordsee her neuer Regen nach. Die Tiefstwerte liegen zwischen 19 und 12 Grad. Morgen geht's im Norden weiter wolkig und nass, dazu vereinzelt Gewitter. Maximal werden es 32 Grad.

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1: Im Studio Philipp Nützig. Schönen guten Abend. Nach den Angriffen auf die Stromversorgung in Brandenburg und NRW geht die Debatte um den Schutz kritischer Infrastruktur weiter. Experten warnen, es geht nicht nur um Sicherheit, auch die Wirtschaft könnte darunter leiden. Die Wirtschaftsforscherin Geraldine Dani-Knettlik im ZDF.
2: Häufen sich die Angriffe, steigt die Verunsicherung. Steigt die Verunsicherung, wirkt das ähnlich wie ein Nachfrageschock. Es wird weniger investiert in den Standort. Die Kosten zur Absicherung, die die Unternehmen tragen müssen, die werden größer. Und das dämpft natürlich mittel- bis langfristig die Produktion.
1: Die Ermittlungen laufen unterdessen auf Hochtouren. Dass die Attacken zusammenhängen, gilt als wahrscheinlich. Sachsen-Anhalt steht vor einer historischen Wahl. Am Sonntag geht es darum, ob die AfD mit Ulrich Siegmund die absolute Mehrheit holt. Finn Riebesel, Freundlieb.
3: Die AfD will das Land grundlegend umbauen. Abschiebeoffensive, Schulpflicht abschaffen und weg mit dem öffentlich-rechtlichen Rundfunk. Auch den Verfassungsschutz will sie umbauen. Ob die AfD tatsächlich allein regieren kann, hängt davon ab, welche Parteien es in den Landtag schaffen. Für die SPD wird's wohl reichen, BSW und Grüne bangen. Die FDP darf kaum noch hoffen. Je weniger reinkommen, desto größer die Chancen für die AfD, für die absolute Mehrheit und damit die Alleinregierung.
1: In München ist ein Rüstungskonzern in der Nacht offenbar Ziel eines Brandangriffs geworden. Es gab ein Feuer, das aber schnell gelöscht werden konnte. Die Polizei nahm zwei Verdächtige fest. Das betroffene Unternehmen entwickelt unter anderem Kommunikationssysteme für die Bundeswehr. Der neue Zoll auf Päckchen aus Nicht-EU-Ländern scheint zu wirken. In Deutschland sind seit dem Inkrafttreten rund 30-40% weniger Sendungen angekommen, heißt es vom EU-Zoll. Mit den 3 Euro extra pro Produktkategorie soll die Paketflut von Billighändlern wie Temu und Shein gebremst werden. Riesenehre für Lionel Messi. Der argentinische Fußballverband lässt alle Spiele in allen Ligen in ganz Argentinien am nächsten Spieltag in der 10. Minute unterbrechen. Dann gibt's eine Minute Applaus. Stadien mit Videowänden müssen außerdem ein Tributvideo abspielen. Messi war aus der Nationalmannschaft zurückgetreten.
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4: Mit KI-Support. Viele Wolken gibt es heute Abend. Dazu regnet es zeitweise und Richtung Norden kommt der Regen öfter und teils kräftiger runter. An Nord- und Ostsee ist auch mal ein Gewitter drin. In der Nacht bleibt es erst meist trocken, später zieht neuer Regen nach. Die Tiefstwerte liegen zwischen 19 und 12 Grad. Morgen dann weiter viele Wolken und verbreitet Regen, nachmittags vereinzelt Gewitter, maximal 32 Grad.
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1: Im Studio Philipp Nützig. Schönen guten Abend. Nach den Angriffen auf die Stromversorgung in Brandenburg und NRW geht die Debatte um den Schutz kritischer Infrastruktur weiter. Experten warnen, es geht nicht nur um Sicherheit, auch die Wirtschaft könnte darunter leiden. Die Wirtschaftsforscherin Geraldine Dani-Knettlik im ZDF.
2: Häufen sich die Angriffe, steigt die Verunsicherung. Steigt die Verunsicherung, wirkt das ähnlich wie ein Nachfrageschock. Es wird weniger investiert in den Standort. Die Kosten zur Absicherung, die die Unternehmen tragen müssen, die werden größer. Und das dämpft natürlich mittel- bis langfristig die Produktion.
1: Die Ermittlungen laufen unterdessen auf Hochtouren. Dass die Attacken zusammenhängen, gilt als wahrscheinlich. Uns erwartet der stärkste El Niño seit Beginn der Aufzeichnung. Davor warnt der Deutsche Wetterdienst. Bis Februar wird das Wetterphänomen andauern und rund um den Pazifik für extreme Dürren, aber auch Überschwemmungen sorgen. Eva-Maria Wölfel, was erwartet uns denn in Europa?
3: Dadurch, dass der Pazifik so weit weg ist, lassen sich die Folgen für Europa nicht so gut vorhersagen, meinen die Wetterexperten. Wir könnten einen sehr kalten Winter bekommen, aber wahrscheinlicher ist es, dass es gerade zu Beginn des Winters mild und nass wird. In Mittelamerika ist das schon klarer. Da bereiten sich einige Länder auf Dürre vor.
1: Sachsen-Anhalt steht vor einer historischen Wahl. Sonntag geht's darum, ob die AfD mit Ulrich Siegmund die absolute Mehrheit holt. Aktuell steht die Partei in Umfragen bei rund 43%. Scheitern mehrere Parteien an der 5%-Hürde, verbessert das die Chancen der AfD auf eine Alleinregierung. Die Bundesregierung hat jetzt einen Olympiasieger. Ronald Raue wird neuer Sportstaatsminister. Das hat Kanzler Merz mitgeteilt. Der 44-Jährige holte im Kanu zweimal Gold. Jetzt ist er für Sport und Ehrenamt zuständig. Seine Vorgängerin Christiane Schenderlein ist ins Gesundheitsministerium gewechselt. Alphaville wird endgültig nicht beim Glücksgefühle-Festival auftreten. Die Band hat die Wiedereinladung nach der Rolle rückwärts vom Veranstalter abgelehnt. Alphaville war ausgeladen worden, weil die Band wohl nicht versprechen wollte, keine Statements gegen rechtsradikale Tendenzen abzugeben.
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4: Mit KI-Support. Viele Wolken gibt es heute Abend. Dazu regnet es zeitweise und Richtung Norden kommt der Regen öfter und teils kräftiger runter. An Nord- und Ostsee ist auch mal ein Gewitter drin. In der Nacht bleibt es erst meist trocken, später zieht neuer Regen nach. Die Tiefstwerte liegen zwischen 19 und 12 Grad. Morgen dann weiter viele Wolken und verbreitet Regen, nachmittags vereinzelt Gewitter, maximal 32 Grad.
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1: Im Studio Tom Husse. VW steckt nach wie vor in einer schweren Krise und setzt deshalb weiter den Rotstift an. Am Abend hat der Aufsichtsrat die Sparpläne des Vorstands beschlossen. Weltweit sollen in den nächsten Jahren weitere 50.000 Stellen bei VW gestrichen werden. In Europa werden im Moment außerdem zu viele Autos gebaut. Deshalb steht die Zukunft der Werke in Emden, Zwickau, Hannover und Neckarsulm weiter auf der Kippe. Dort könnte die Produktion bis Mitte der 2030er auslaufen. Beschlossen ist da aber noch nichts. Im Moment werden andere Verwendungsmöglichkeiten für die Standorte ausgelotet, heißt es von VW. Sachsen-Anhalt steht vor einer historischen Wahl. Am Sonntag geht es darum, ob die AfD mit Ulrich Siegmund die absolute Mehrheit holt. Finn Riebesel, Freundlieb.
2: Die AfD will das Land grundlegend umbauen, Abschiebeoffensive, Schulpflicht abschaffen und weg mit dem öffentlich-rechtlichen Rundfunk. Auch den Verfassungsschutz will sie umbauen. Ob die AfD tatsächlich allein regieren kann, hängt davon ab, welche Parteien es in den Landtag schaffen. Für die SPD wird's wohl reichen, BSW und Grüne bangen, die FDP darf kaum noch hoffen. Je weniger reinkommen, desto größer die Chancen für die AfD, für die absolute Mehrheit und damit die Alleinregierung.
1: Nach der Attacke auf ein Umspannwerk in Brandenburg ist nun ein Bekennerschreiben aufgetaucht. Ob das echt ist, will die Potsdamer Polizei jetzt prüfen. Das Schreiben ging bei der Taz ein, demnach steckt ein Einzeltäter hinter der Sabotageaktion. In dem Brief verurteilt er die Nutzung von Kohle zur Stromerzeugung. Ein Thema in der Diskussion um künstliche Intelligenz ist immer wieder auch die Nutzung in den Schulen. Die US-Metropole New York greift da jetzt hart durch. Für alle bis 14 ist KI an öffentlichen Schulen tabu. Das hat Bürgermeister Mamdani verkündet. Das KI-Verbot soll demnach erstmal für ein Jahr gelten. Das Sommertransferfenster hat im Profifußball für neue Rekorde gesorgt. Knapp 10 Milliarden US-Dollar wurden laut FIFA bei den Männern für neue Spieler ausgegeben und ein Drittel davon alleine von englischen Clubs. Auch im Frauenfußball wurde mit fast 30 Millionen Dollar so viel gezahlt wie noch nie.
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3: Mit KI-Support. Viele Wolken gibt es heute erstmal, dazu regnet es verbreitet und am Nachmittag kann auch mal ein Gewitter dabei sein. Erst später lockert es stellenweise auf und die Sonne kommt eher im Süden raus. Die Höchstwerte liegen bei 18 bis 33 Grad. Morgen zieht anfangs noch etwas Regen an den Alpen entlang, danach wird's trockener bei bis zu 28 Grad.

0: Nach Breckerfeld und nach Herdecke bin ich mit der Marek-Show unterwegs in Ennepetal. Ich habe mir einen der südlichsten Punkte in Ennepetal ausgesucht, bin dort mit dem Bus hingefahren und traf dort Gabriele Heuer. Frau Heuer, wo bin ich denn hier angekommen?
1: Wir sind am Schlagbaum, wir sind nicht am Start, wir sind bald am Ende.
2: Wonach orientieren Sie sich eigentlich, wenn Sie hier wohnen? Wo fährt man denn hier einkaufen?
1: Kommt immer drauf an. Am liebsten fahre ich nach Breckerfeld, da ist alles noch etwas ländlicher. Die Leute sind super freundlich, viel Landwirtschaft, das ist dann immer so ein Wellness-Einkauf. Und wenn ich Stress brauche, gehe ich Wuppertal, Schwelm, Ennepetal wenig.
2: Frau Heuer, jetzt sind wir zum Glück hier so ein bisschen abgeschieden, weil wir sind in Ihrem Hofladen. Was gibt's denn in Ihrem Hofladen hier? Wofür kommen denn die Leute hier hin?
1: Also mein Hofladen ist einzigartig. Ich verkaufe Kartoffeln, aber auch nicht aus der Region, weil wir hier mehr Steine haben. Und Wildschweine vor allem und man schlecht Kartoffeln anbauen kann. Dann in der Spargelsaison Spargel aus dem Münsterland. Was ich aus der Region verkaufe, sind Eier und wenn wir haben Sonnenblumen und selbstgemachte Marmelade, Wurst verkaufe ich auch aus artgerechter Haltung. Und dann halt Bilder, die ich selber male.
2: Und was sind denn das für Bilder? Da sieht man im Radio nicht. Ich sehe da zum Beispiel so Löwen und Papagei. Das sind alles Tiere, die es bei Ihnen im Garten nicht gibt.
1: Man weiß nicht. Ich habe immer gute Fantasie. Nein, also die haben alle ein Krönchen auf, sind einzigartig, besonders bunt, freundlich. Sie gucken von vorne, also die Augen verfolgen einen, egal wohin man geht. Und das macht sie halt so schön.
2: Sie werden auch verfolgt mit den Augen von einem Tier bei Ihnen im Garten.
1: Das ist mein Freund, das ist kein Tier, das ist unser Esel Rufus. Der ist auch schon steinalt. Früher hatten wir zwei. Jetzt haben wir leider nur noch einen, aber der gehört zur Familie, den sehen wir nicht als Tier an.

0: Die Marek-Show unterwegs durch Ennepetal und ich bin immer noch am Schlagbaum. Sabine und Bernd Rudorfer haben dort einen Stall übernommen und haben dort ganz viele Pferdchen. Es kommen Menschen aus der ganzen Region und stellen dort ihre Pferde ab. Eine Gruppe von 5 Reitern ist mir auch schon entgegengekommen und ich gehe dann auf die Anlage drauf und treffe dort Frau Schubert aus Wuppertal.
1: Frau Schubert, was lockt Sie nach Ennepetal?
2: Weil mein Mann hier die Reitbeteiligung hat.
1: Gibt es im Wuppertal keine Möglichkeiten, sein Pferd irgendwo hinzustellen?
2: Doch, sicherlich. Meine Pferde stehen ja auch in Wuppertal, aber mein Mann möchte einen Spanier reiten und die Möglichkeit hat er halt hier auf der Anlage, weil Rudolfers Spanier haben.
1: Und wo ist jetzt schöner zu reiten, in Wuppertal oder in Ennepetal?
2: Da ich ja selber nicht Reiter bin, kann ich Ihnen das nicht sagen. Ich denke mir, das kommt immer aufs Pferd an, ne? Man sieht ein Pferd und sagt, das passt oder es passt nicht oder es könnte passen. Und wenn es dann passt, dann ist man auch bereit, 20 Kilometer zu fahren. Und die Anlage ist super, nette Stallgemeinschaft.
1: Bernd Rudorfer, warum zieht man von Wittern nach Ennepetal?
3: Wir haben 17 Pferde und die alle irgendwo unterzubringen, ist natürlich besser, wenn man einen eigenen Stall hat. Deswegen haben wir uns einen Stall gekauft.
1: Und wo kommen denn die Menschen alle hierher?
3: Ja, wir haben Remscheid, Wuppertal, Gevelsberg. Teilweise sind auch welche aus Düsseldorf. Es kommen zum Reiten hin.
1: Was vermissen Sie hier in Ennepetal, was es vielleicht in Witten gab?
3: An für Sie vermisse ich nichts. Hier habe ich mehr Ruhe. Ich finde das schön, wenn man seine Ruhe so hat und nicht gestört wird.
0: So viel vom Schlagbaum. Ich mache mich auf den Weg nach Ebbinghausen. Das ist ein Örtchen in Ennepetal. Und mal sehen, vielleicht treffe ich dort auch jemanden.

0: Ich komme in einem Ortsteil an, den ich noch gar nicht kenne. Da war ich noch nie vorher gewesen. Deshalb frage ich nach, ob ich da richtig bin.
1: Gianni und Danette treffe ich an in einem Stadtteil, der mir völlig unbekannt ist. Wo bin ich denn hier?
2: In Ebbinghausen.
1: Das ist ein eigener Stadtteil?
2: Ja, so ein kleines Dörfchen.
1: Hier kennt jeder jeden.
2: Genau.
1: Hier ist die Welt noch in Ordnung.
2: Hier ist alles in Ordnung.
1: Was ist an Ennepetal toll erstmal?
2: Diese Ruhe, jeder kennt jeden.
1: Und was vermissen Sie in Ennepetal?
2: Ja, ein paar mehr Geschäfte, mehr zum Shoppen.
1: Wo fährt man denn hier einkaufen, wenn man was besorgen muss?
2: In Ennepetal, in Milzbe.
1: Was kriegt man da? Also ich habe ja gesehen, Fußgängerzone, verbesserungswürdig.
2: Genau, verbesserungswürdig. Dann haben wir den Edeka, normalen Superläden halt.
1: Da kriegt man keine Schuhe beim Edeka.
2: Die Schuhe ist sowieso ein Problem.
1: Wie kommt's?
2: Zu große Füße.
1: Was haben Sie denn für eine Schuhgröße?
2: 44.
1: Und wie sieht es bei Ihnen aus? Sie sind zugewandert, habe ich gehört. Sie kommen aus Gevelsberg.
2: Ja.
1: Wie sieht es denn mit Ennepetal aus? Fährt man da gerne rüber?
3: Nein. Bis nach Ebbinghausen ja, weil es hier schön ruhig ist. Aber in der Stadt, das ist wirklich eine Geisterstadt. Da fehlen wirklich Geschäfte, da müsste sich wirklich was tun.
1: Jetzt sehen Sie so aus, als würden Sie gerne reiten, aber wenn man vielleicht ausgehen möchte oder was unternimmt man so freizeittechnisch in Ennepetal?
3: In Ennepetal gar nichts. Wandern, das kann man da gut. Reiten, wandern, aber Unternehmen, Gastronomie, Bars fehlen auch.
1: Wie sieht es mit dem Angebot für Kinder aus? Was gibt es denn in Ennepetal? Was kann man da machen?
3: Kluterthöhle, das Platsch, Schwimmbad, ja, Minigolf und dann hört es auch schon auf, glaube ich, oder?
1: Und Kleidung in Ennepetal für Kinder? Schuhe hatten wir schon?
3: Fehlanzeige, absolut nichts.
1: Also müsste die Bürgermeisterin was machen?
3: Oh ja, ich glaube einiges.
1: Wenn ich jetzt hier irgendwo weiterlaufe, ich glaube, dann muss ich rechts abbiegen, dann komme ich nach Rüggerberg?
2: Ja, konnte man früher über die Heimbecker Talsperre laufen von hier aus. Der Weg ist aber dicht. Jetzt muss man über die Schifffahrt einen kleinen Umweg in Kauf nehmen.
1: Über die Schifffahrt? Es gibt hier Schiffe?
2: Nee, das heißt ein kleines Dörfchen. Schifffahrt.
1: Das heißt, ich laufe doppelt so lange?
2: Mindestens.
1: Habe ich jetzt nicht eingerechnet. Warum kann ich nicht an der Talsperre laufen? Ich dachte, man kann hier gut wandern.
2: Ja, aber von hier aus kommt man nicht mehr darunter, weil der Weg zugemacht wurde, weil das Privatweg ist.
0: Da der Weg gesperrt ist, laufe ich wieder zurück Richtung Schlagbaum durch einen Wald und überquere dabei die Grenzen von mehreren Städten, unter anderem von Breckerfeld, Rade vom Wald. Ich verlasse den Ennepe-Ruhr-Kreis und sogar den Regierungsbezirk Arnsberg und gehe ein paar Schritte über den Regierungsbezirk Köln und dann zurück erst nach Breckerfeld zu Schifffahrt und überquere dabei sogar einen Bach. Wow, das ist aber eine Umleitung, die habe ich tatsächlich nicht eingerechnet.

0: Gefühlt halbe Stunde habe ich keinen Menschen gesehen, niemanden getroffen, außer einen Bach, ganz viele Steine und Bäume. Und endlich komme ich an der Schifffahrt an und treffe dort den Lothar. Lothar, wo bin ich denn hier?
1: Sie sind in Breckerfeld. Wir sind so das äußerste Gebiet vom Breckerfeld.
0: Jetzt heißt das hier Schifffahrt. Wo sind denn die Schiffe?
1: Keine Ahnung. Name Schifffahrt ist seit Urzeiten, aber woher der stammt, weiß im Grunde auch keiner, warum das Schifffahrt heißt.
0: Was macht man denn jetzt hier, wenn man hier so lebt? Das ist so für einen Städter wie mich tatsächlich nicht zentral gelegen.
1: Das ist richtig, man genießt die Ruhe.
0: Und was machen Sie jetzt gerade?
1: Den Feierabend genießen.
0: Was arbeitet man denn hier?
1: Ja, landwirtschaftlichen Betrieb. Eine Mutterkuhhaltung haben wir hier.
0: Und wie geht's der Landwirtschaft im Jahr 2020?
1: Nicht sehr gut. Generell, ich sag mal, ist der Landwirtschaft, geht es der nicht sehr gut. Ich sag mal, die Preise sind generell, ich sag mal, das ist... Es gibt im Grunde diese ländliche, bäuerliche Landwirtschaft nicht mehr. Nur noch im Großen, das Kleine stirbt aus und das andere sind dann im Grunde große Agrarfabriken, die überbleiben. Wie in jeder Branche auch. Die Kleinen verschwinden und nur die Großen bleiben über.
0: Und was kann man dann machen, wenn man so einen Betrieb hat?
1: Wenn ich das wüsste, wäre ich in der Politik oder würde mehr Geld verdienen. Da geht es mir auch besser.
0: Wenn Sie eine Besorgung hier machen müssen, wo fährt man denn hier hin?
1: Wir haben den Bezug nach Rade vorm Wald. Wir fahren viel nach Rade vorm Wald einkaufen oder auch Enpetal, Schwelm. Man muss aber immer mit dem Auto fahren. Das ist nun mal. Und auch öffentliche Verkehrsmittel brauchen wir nicht drauf warten. Ich sag mal, das ist Rüggeberg und da fährt zweimal am Tag oder dreimal am Tag ein Bus.
0: Nach Rüggeberg sind es noch 2,5 Kilometer und ich hoffe, ich treffe da noch irgendeinen Menschen unterwegs. Aber landschaftlich, muss ich sagen, wunderbar.

0: Auf meinem Weg durch Ennepetal treffe ich die Steffi. Steffi, wo bin ich denn hier?
1: In Hermminghausen, das ist ein Teil von Rüggeberg.
0: Wie weit muss ich denn noch nach Rüggeberg laufen?
1: Ungefähr 1000 Meter, dann ist man in Rüggeberg City.
0: Also jetzt haben Sie hier so eine kleine junge Dame in Rosa. Wo kauft man denn hier zum Beispiel Kinderklamotten ein?
1: Da muss ich gestehen. Also Ernstings geht natürlich immer und das haben wir sogar auch in Milspe. Aber ansonsten mache ich das zum Teil online und wir haben bisher, weil sie ist jetzt gerade ein Jahr alt, auch relativ viel Geschenk gekriegt, wo die Leute dann, ich sag mal, auch nach Schwelm gefahren sind oder ja, Ernstings oder online was geshoppt haben in Milspe selber. Ich weiß gar nicht, also da war ich jedenfalls noch nicht, um was zu kaufen für Anziehsachen für Hannah. Wir sind das gewohnt, irgendwo hinzufahren, um einkaufen zu gehen, also um Klamotten zu shoppen oder so, und man ist relativ schnell von Rüggeberg in der Stadt, weil es ganz viele Wege gibt, die irgendwie nach Rüggeberg führen, und von daher ist das für uns eigentlich kein Problem.
0: Was ist denn für Sie die Stadt?
1: Für uns ist es Milspe. In Ennepetal gibt es viele Ortsteile, die ja alle irgendwie eine kleine Stadt sind, aber da ich von Homberge Milspe komme, ist es halt Milspe für uns.
0: Was macht man denn hier so freizeittechnisch, bevor die Hanna auf der Welt war? Wo ist man denn hier ausgegangen?
1: Wo sind wir ausgegangen? Wir sind schon mal nach Schwelm ins Restaurant oder... Was wir viel machen, ist halt mit Freunden natürlich uns treffen, dann privat oder irgendwelche Feuerwehrfeste, sowas halt, ne? Und man muss ja sagen, wir hier in Hermminghausen haben es sehr gut. Wir haben nämlich einen strategisch guten Standpunkt zum tollen Spazierengehen. Und es ist ja so, dass wir zum Landcafé Filde nur 20 Minuten brauchen. Zur Klütinger Alm brauchen wir auch nur ungefähr 20 Minuten. Und wir haben einmal im Monat auch Kirchcafé. Von daher sind wir so mit Kuchen und Kaffee gut ausgestattet hier.

0: Auf meinem Weg durch Ennepetal bin ich beim Norbert angekommen, stehe hier auf so einem Marktplatz. Norbert, wo bin ich denn hier?
1: In Rüggeberg am Marktplatz.
0: Das ist hier so die Ortsmitte?
1: Das ist quasi die Ortsmitte, genau. Hier hat sich früher mal einiges abgespielt. Da war, vorne war so ein Café noch. Ja, Geschäfte gab es ja auch, aber das ist alles ausgestorben.
0: Oh, da kommt jetzt einer mit dem Hänger. Ja, aber die Leute kommen hier mit dem Auto an. Also ohne Auto kann man hier gar nicht leben, oder?
1: Nee, also Bus fährt ja auch einmal eine Stunde und ansonsten ist wirklich ohne Auto schlecht.
0: Wenn man hier irgendwie einkaufen will, gibt es hier irgendwie einen Lebensmittelmarkt?
1: Nur ein Kiosk da vorne.

0: Ich nähere mich langsam der Innenstadt. Dafür würde ich mal Milsberg vielleicht so ansehen. Aber ich bin in Altenförde und da treffe ich Tanja. Tanja hat Ennepetal den Rücken gekehrt. Warum?
1: Weil ich hier keine Wohnung gefunden habe, die meinen Ansprüchen entspricht.
2: Sind die zu teuer oder gibt's keine?
1: Es gibt keine Wohnungen, die, also zu teuer unter anderem. Bei mir wird die übers Amt finanziert und dafür gibt es hier halt einfach keine, die der Quadratmeterzahl und dem Preis entsprechen.
2: Aber die Stadt möchte doch junge Menschen hier halten.
1: Das habe ich auch gedacht. Ich weiß nicht, ob es vielleicht einfach zu wenige Wohnungen gibt oder ob die anderen Jugendlichen schneller waren. Ich habe da leider nicht so viel Glück mit gehabt.
2: Und jetzt bist du Ennepetal für ein paar Stunden erhalten geblieben. Du gehst hier weiter zur Schule.
1: Genau, ich gehe hier weiter zur Schule, mache mein Abi noch fertig und danach geht's wieder in eine andere Stadt.
2: Zurück nach Hagen?
1: Nee, nach Hagen, nicht nach Bochum.
2: Also noch weiter weg.
1: Genau, ja.
2: Da willst du studieren.
1: Genau, habe ich vor.
2: Was vermisst du in Ennepetal als junger Mensch? Was fehlt hier?
1: Was mir hier fehlt.
2: Außer Wohnungen.
1: Ich glaube, mir fehlt hier so ein bisschen die Alternativen, die man haben könnte. Wenn ich an eine größere Stadt denke, dann weiß ich, dass ich da abends jederzeit mal in ein Restaurant könnte, was essen gehen könnte oder vielleicht auch in einen Club oder sowas. Sowas gibt es in Ennepetal nicht unbedingt. Hier sind auch nicht wirklich Bars, wo man sich mit anderen Jugendlichen verknüpfen könnte. Gegebenenfalls noch in Gevelsberg, aber in Ennepetal habe ich das noch nicht mitbekommen.
2: Aber nicht jede Stadt kann einen Bermuda-Dreieck haben.
1: Das stimmt, aber zumindest so einen zentralen Punkt für Jugendliche, der auch wirklich geeignet ist. Ich habe mitbekommen, dass sich recht viele wohl an dem Haus Ennepetal treffen. Aber immer nur draußen sein ist jetzt nicht so das Beste für jede Wetterlage. Und mir fehlt einfach so ein Punkt, wo man wirklich aktiv auch was machen kann, wo man Beschäftigungen findet, wo man halt einfach was zu tun hat. Selbst wenn es nur Dart spielen ist oder ein Bierchen trinken.
2: Was wirst du an Ennepetal vermissen, wenn du nicht mehr hier bist?
1: Ich werde definitiv die Landschaft vermissen. Egal wo ich hier bin, ich habe definitiv einen schönen grünen Ausblick. Wenn ich in den Wald möchte, spazieren gehen, joggen gehen möchte, laufe ich 2 Minuten, dann habe ich direkt was. Die Ruhe einfach und egal, wo ich langlaufe, ich finde überall irgendjemanden, den ich begrüßen kann. Ich werde zurückgegrüßt und einfach, man kennt sich hier aus und man findet schnell das, was man auch sucht. Wenn ich in einer größeren Stadt bin, wie Hagen jetzt beispielsweise, dann ist da dieses ganze Getummel, wo man gar nicht weiß, wo man jetzt gerade eigentlich aufgehoben ist und man kennt seinen Platz auch einfach gar nicht so richtig.
0: Und das war schon wieder die Marek-Show und ich freue mich über eure Rückmeldungen, zum Beispiel auf Enervision. Dort könnt ihr die Sendung bewerten und komplett noch einmal nachhören. Macht's gut, bis zum nächsten Mal. Tschüss, ciao und auf Wiederhören.
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1: Im Studio Tom Husse. Lange wurde diskutiert, jetzt hat der VW-Aufsichtsrat den Sparplänen beim Autobauer zugestimmt. Weltweit sollen weitere 50.000 Stellen gestrichen werden. VW sieht in Europa zu viele Produktionskapazitäten. Die Werke in Emden, Zwickau, Hannover und Neckarsulm stehen deshalb weiter auf der Kippe. Dort könnte die Produktion bis Mitte der 2030er auslaufen. Im Moment werden andere Verwendungsmöglichkeiten für die Standorte ausgelotet, heißt es von VW. Nach der Attacke auf ein Umspannwerk in Brandenburg ist nun ein Bekennerschreiben aufgetaucht. Das hat die Potsdamer Polizei bestätigt. Ob das Schreiben echt ist, wird jetzt geprüft. Hanna Messerschmidt berichtet.
2: Das Schreiben ging bei der Taz ein. Demnach steckt ein Einzeltäter hinter